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1: Einen schönen guten Morgen, es ist kurz nach 5 Uhr.
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2: In der Wetterredaktion Michael Mie. Heute zeigt sich der Himmel im Norden und Nordwesten heiter bis wolkig, es bleibt trocken. Im Süden und Südosten zeigt sich der Himmel zunächst teils sonnig, bevor dann im Tagesverlauf mehr Wolken aufziehen und teils kräftige Gewitter entstehen. In der Mitte bleibt der Himmel stark bewölkt, es fällt verbreitet schauerartiger Regen, der örtlich von Gewittern begleitet wird. Die Temperaturen erreichen im Norden 12 bis maximal 19 Grad, im Süden wird es bis zu 27 Grad warm. Der Wind weht dazu schwach bis mäßig und frischt an der Nordsee deutlich auf. In der Nacht breitet sich dann in vielen Regionen länger anhaltender Regen aus, während Schauer und Gewitter in anderen Gebieten nachlassen und Auflockerungen folgen. Die Temperaturen liegen im Norden bei 3 bis 7, sonst bei bis zu 12 Grad. Morgen geht es dann mit dem Himmel im äußersten Norden teils aufgelockert und meist trocken weiter, während es in anderen Regionen bedeckt bleibt und regnet, bei Werten bis 21 Grad.
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1: Es ist kurz nach 6 Uhr.
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2: Im Studio Gisela Hoff. Eine deutliche Erhöhung der US-Zölle auf Fahrzeuge aus der Europäischen Union sorgt für wachsende Spannungen. Besonders deutsche Autobauer könnten von den geplanten Maßnahmen betroffen sein. Die EU und Vertreter der Wirtschaft kritisieren die Ankündigung von Präsident Trump scharf. Brüssel stellt Gegenmaßnahmen in Aussicht, sollte die Entscheidung umgesetzt werden. Der Konflikt droht, den transatlantischen Handel weiter zu belasten. Beim milliardenschweren Sondervermögen für Infrastruktur und Klimaschutz fordert ein Expertengremium deutliche Verbesserungen. Der von Finanzminister Klingbeil eingesetzte Beirat mahnt mehr Transparenz, klare Prioritäten und strukturelle Reformen an. Insgesamt hat das Gremium rund 28 Empfehlungen vorgelegt, um die Wirkung der Investitionen zu steigern. Hintergrund ist ein Finanzpaket von etwa 500 Milliarden Euro. Bundeskanzler Merz hat sich vorgenommen, Konflikte innerhalb seiner Regierung anders zu handhaben als frühere Kabinette. Schon vor seinem Wahlsieg betonte er, öffentliche Auseinandersetzungen müssten beendet werden. Meinungsverschiedenheiten sollten intern geklärt und Entscheidungen anschließend geschlossen vertreten werden. Die Realität sieht jedoch anders aus. Auch die Zustimmung zur Regierung schwindet deutlich. Der Verfassungsrechtler Böhme-Nessler dazu auch auf Welt.
3: Entweder die Regierung stärkt sich durch die Vertrauensfrage oder sie macht den Weg frei zu Neuwahlen. Die größten Gefahren sehe ich darin, dass man sich zu wenig klar macht, was Rechtsstaatlichkeit und was Demokratie heißt. Ganz kleine Schrauben werden gedreht, weil man eben das Gefühl hat, die AfD wird zu stark und wir wollen sie behindern. Und dann werden jetzt die Regeln geändert. Und das ist sozusagen das Gegenteil von einem verfassungsrechtlichen Denken eigentlich und auch von demokratischem Denken.
2: Auf einem Kreuzfahrtschiff im Atlantik sind mehrere Menschen mutmaßlich an einer Infektion mit dem Hantavirus gestorben. Nach Angaben der Weltgesundheitsorganisation gibt es 3 Todesfälle sowie weitere Infizierte. Eine erkrankte Person wird derzeit intensivmedizinisch behandelt. 2 der Verstorbenen stammen aus den Niederlanden. Die Behörden untersuchen nun die genauen Hintergründe des Ausbruchs. Soweit die aktuellen Meldungen.
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4: In der Wetterredaktion Michael Mie. Heute zeigt sich der Himmel im Norden und Nordwesten heiter bis wolkig. Es bleibt trocken. Im Süden und Südosten zeigt sich der Himmel zunächst teils sonnig, bevor dann im Tagesverlauf mehr Wolken aufziehen und teils kräftige Gewitter entstehen. In der Mitte bleibt der Himmel stark bewölkt. Es fällt verbreitet schauerartiger Regen, der örtlich von Gewittern begleitet wird. Die Temperaturen erreichen im Norden 12 bis maximal 19 Grad. Im Süden wird es bis zu 27 Grad warm. Der Wind weht dazu schwach bis mäßig und frischt an der Nordsee deutlich auf. In der Nacht breitet sich dann in vielen Regionen länger anhaltender Regen aus, während Schauer und Gewitter in anderen Gebieten nachlassen und Auflockerungen folgen. Die Temperaturen liegen im Norden bei 3 bis 7, sonst bei bis zu 12 Grad. Morgen geht es dann mit dem Himmel im äußersten Norden teils aufgelockert und meist trocken weiter, während es in anderen Regionen bedeckt bleibt und regnet, bei Werten bis 21 Grad.
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1: Ein Blick auf die Uhr, es ist kurz nach 7.
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2: Im Studio Gisela Hoff. Eine deutliche Erhöhung der US-Zölle auf Fahrzeuge aus der Europäischen Union sorgt für wachsende Spannungen. Besonders deutsche Autobauer könnten von den geplanten Maßnahmen betroffen sein. Die EU und Vertreter der Wirtschaft kritisieren die Ankündigung von Präsident Trump scharf. Brüssel stellt Gegenmaßnahmen in Aussicht, sollte die Entscheidung umgesetzt werden. Der Konflikt droht, den transatlantischen Handel weiter zu belasten. Beim milliardenschweren Sondervermögen für Infrastruktur und Klimaschutz fordert ein Expertengremium deutliche Verbesserungen. Der von Finanzminister Klingbeil eingesetzte Beirat mahnt mehr Transparenz, klare Prioritäten und strukturelle Reformen an. Insgesamt hat das Gremium rund 28 Empfehlungen vorgelegt, um die Wirkung der Investitionen zu steigern. Hintergrund ist ein Finanzpaket von etwa 500 Milliarden Euro. Bundeskanzler Merz hat sich vorgenommen, Konflikte innerhalb seiner Regierung anders zu handhaben als frühere Kabinette. Schon vor seinem Wahlsieg betonte er, öffentliche Auseinandersetzungen müssten beendet werden. Meinungsverschiedenheiten sollten intern geklärt und Entscheidungen anschließend geschlossen vertreten werden. Die Realität sieht jedoch anders aus. Auch die Zustimmung zur Regierung schwindet deutlich. Der Verfassungsrechtler Böhme-Nessler dazu auch auf Welt.
3: Entweder die Regierung stärkt sich durch die Vertrauensfrage oder sie macht den Weg frei zu Neuwahlen. Die größten Gefahren sehe ich darin, dass man sich zu wenig klar macht, was Rechtsstaatlichkeit und was Demokratie heißt. Ganz kleine Schrauben werden gedreht, weil man eben das Gefühl hat, die AfD wird zu stark und wir wollen sie behindern. Und dann werden jetzt die Regeln geändert. Und das ist sozusagen das Gegenteil von einem verfassungsrechtlichen Denken eigentlich und auch von demokratischem Denken.
2: Auf einem Kreuzfahrtschiff im Atlantik sind mehrere Menschen mutmaßlich an einer Infektion mit dem Hantavirus gestorben. Nach Angaben der Weltgesundheitsorganisation gibt es 3 Todesfälle sowie weitere Infizierte. Eine erkrankte Person wird derzeit intensivmedizinisch behandelt. 2 der Verstorbenen stammen aus den Niederlanden. Die Behörden untersuchen nun die genauen Hintergründe des Ausbruchs. Soweit die aktuellen Meldungen.
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4: In der Wetterredaktion Michael Mi. Heute zeigt sich der Himmel im Norden und Nordwesten heiter bis wolkig. Es bleibt trocken. Im Süden und Südosten zeigt sich der Himmel zunächst teils sonnig, bevor dann im Tagesverlauf mehr Wolken aufziehen und teils kräftige Gewitter entstehen. In der Mitte bleibt der Himmel stark bewölkt. Es fällt verbreitet schauerartiger Regen, der örtlich von Gewittern begleitet wird. Die Temperaturen erreichen im Norden 12 bis maximal 19 Grad, im Süden wird es bis zu 27 Grad warm. Der Wind weht dazu schwach bis mäßig und frischt an der Nordsee deutlich auf. In der Nacht breitet sich dann in vielen Regionen länger anhaltender Regen aus, während Schauer und Gewitter in anderen Gebieten nachlassen und Auflockerungen folgen. Die Temperaturen liegen im Norden bei 3 bis 7, sonst bei bis zu 12 Grad. Morgen geht es dann mit dem Himmel im äußersten Norden teils aufgelockert und meist trocken weiter, während es in anderen Regionen bedeckt bleibt und regnet bei Werten bis 21 Grad.
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1: Und damit ist es kurz nach 8 Uhr.
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2: Im Studio Gisela Hoff. Eine deutliche Erhöhung der US-Zölle auf Fahrzeuge aus der Europäischen Union sorgt für wachsende Spannungen. Besonders deutsche Autobauer könnten von den geplanten Maßnahmen betroffen sein. Die EU und Vertreter der Wirtschaft kritisieren die Ankündigung von Präsident Trump scharf. Brüssel stellt Gegenmaßnahmen in Aussicht, sollte die Entscheidung umgesetzt werden. Der Konflikt droht, den transatlantischen Handel weiter zu belasten. Beim milliardenschweren Sondervermögen für Infrastruktur und Klimaschutz fordert ein Expertengremium deutliche Verbesserungen. Der von Finanzminister Klingbeil eingesetzte Beirat mahnt mehr Transparenz, klare Prioritäten und strukturelle Reformen an. Insgesamt hat das Gremium rund 28 Empfehlungen vorgelegt, um die Wirkung der Investitionen zu steigern. Hintergrund ist ein Finanzpaket von etwa 500 Milliarden Euro. Bundeskanzler Merz hat sich vorgenommen, Konflikte innerhalb seiner Regierung anders zu handhaben als frühere Kabinette. Schon vor seinem Wahlsieg betonte er, öffentliche Auseinandersetzungen müssten beendet werden. Meinungsverschiedenheiten sollten intern geklärt und Entscheidungen anschließend geschlossen vertreten werden. Die Realität sieht jedoch anders aus. Auch die Zustimmung zur Regierung schwindet deutlich. Der Verfassungsrechtler Böhme-Nessler dazu auch auf Welt.
3: Entweder die Regierung stärkt sich durch die Vertrauensfrage oder sie macht den Weg frei zu Neuwahlen. Die größten Gefahren sehe ich darin, dass man sich zu wenig klar macht, was Rechtsstaatlichkeit und was Demokratie heißt. Ganz kleine Schrauben werden gedreht, weil man eben das Gefühl hat, die AfD wird zu stark und wir wollen sie behindern. Und dann werden jetzt die Regeln geändert. Und das ist sozusagen das Gegenteil von einem verfassungsrechtlichen Denken eigentlich und auch von demokratischem Denken.
2: Auf einem Kreuzfahrtschiff im Atlantik sind mehrere Menschen mutmaßlich an einer Infektion mit dem Hantavirus gestorben. Nach Angaben der Weltgesundheitsorganisation gibt es 3 Todesfälle sowie weitere Infizierte. Eine erkrankte Person wird derzeit intensivmedizinisch behandelt. 2 der Verstorbenen stammen aus den Niederlanden. Die Behörden untersuchen nun die genauen Hintergründe des Ausbruchs. Soweit die aktuellen Meldungen.
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4: In der Wetterredaktion Michael Mie. Heute zeigt sich der Himmel im Norden und Nordwesten heiter bis wolkig. Es bleibt trocken. Im Süden und Südosten zeigt sich der Himmel zunächst teils sonnig, bevor dann im Tagesverlauf mehr Wolken aufziehen und teils kräftige Gewitter entstehen. In der Mitte bleibt der Himmel stark bewölkt. Es fällt verbreitet schauerartiger Regen, der örtlich von Gewittern begleitet wird. Die Temperaturen erreichen im Norden 12 bis maximal 19 Grad, im Süden wird es bis zu 27 Grad warm. Der Wind weht dazu schwach bis mäßig und frischt an der Nordsee deutlich auf. In der Nacht breitet sich dann in vielen Regionen länger anhaltender Regen aus, während Schauer und Gewitter in anderen Gebieten nachlassen und Auflockerungen folgen. Die Temperaturen liegen im Norden bei 3 bis 7, sonst bei bis zu 12 Grad. Morgen geht es dann mit dem Himmel im äußersten Norden teils aufgelockert und meist trocken weiter, während es in anderen Regionen bedeckt bleibt und regnet, bei Werten bis 21 Grad.
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1: Es ist kurz nach 9 Uhr.
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2: In der Redaktion Gisela Hoff. Bundeskanzler Merz hält eine Lieferung von Tomahawk-Mittelstreckenraketen aus den USA derzeit für wenig wahrscheinlich. Nach seiner Einschätzung verfügen die Vereinigten Staaten selbst nicht über ausreichende Bestände, um solche Systeme abzugeben. Gespräche über das Thema laufen bereits seit Monaten, bislang jedoch ohne konkrete Zusage. Ganz ausgeschlossen sei eine Einigung aber noch nicht. Merz dazu auch in der ARD.
3: Über deren Abzug wird schon seit längerer Zeit gesprochen. Wir haben auch von Joe Biden noch die Zusage bekommen, Tomahawk-Raketen geliefert zu bekommen. Das hat Donald Trump nie wiederholt. Die Zusage hat er uns bisher nicht gegeben. Also da ist jetzt auch nicht alles neu, was wir in den letzten Tagen da hören. Es wird vielleicht ein bisschen zugespitzt, aber neu ist es nicht.
2: Eine deutliche Erhöhung der US-Zölle auf Fahrzeuge aus der Europäischen Union sorgt für wachsende Spannungen. Besonders deutsche Autobauer könnten von den geplanten Maßnahmen betroffen sein. Die EU und Vertreter der Wirtschaft kritisieren die Ankündigung von Präsident Trump scharf. Brüssel stellt Gegenmaßnahmen in Aussicht, sollte die Entscheidung umgesetzt werden. Der Konflikt droht den transatlantischen Handel weiter zu belasten. Beim milliardenschweren Sondervermögen für Infrastruktur und Klimaschutz fordert ein Expertengremium deutliche Verbesserungen. Der von Finanzminister Klingbeil eingesetzte Beirat mahnt mehr Transparenz, klare Prioritäten und strukturelle Reformen an. Insgesamt hat das Gremium rund 28 Empfehlungen vorgelegt, um die Wirkung der Investitionen zu steigern. Hintergrund ist ein Finanzpaket von etwa 500 Milliarden Euro. Bundeskanzler Merz hat sich vorgenommen, Konflikte innerhalb seiner Regierung anders zu handhaben als frühere Kabinette. Schon vor seinem Wahlsieg betonte er, öffentliche Auseinandersetzungen müssten beendet werden. Meinungsverschiedenheiten sollten intern geklärt und Entscheidungen anschließend geschlossen vertreten werden. Die Realität sieht jedoch anders aus. Auch die Zustimmung zur Regierung schwindet deutlich. Soweit die aktuellen Meldungen.
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4: In der Wetterredaktion Michael Mie. Heute zeigt sich der Himmel im Norden und Nordwesten heiter bis wolkig. Es bleibt trocken. Im Süden und Südosten zeigt sich der Himmel zunächst teils sonnig, bevor dann im Tagesverlauf mehr Wolken aufziehen und teils kräftige Gewitter entstehen. In der Mitte bleibt der Himmel stark bewölkt. Es fällt verbreitet schauerartiger Regen, der örtlich von Gewittern begleitet wird. Die Temperaturen erreichen im Norden 12 bis maximal 19 Grad, im Süden wird es bis zu 27 Grad warm. Der Wind weht dazu schwach bis mäßig und frischt an der Nordsee deutlich auf. In der Nacht breitet sich dann in vielen Regionen länger anhaltender Regen aus, während Schauer und Gewitter in anderen Gebieten nachlassen und Auflockerungen folgen. Die Temperaturen liegen im Norden bei 3 bis 7, sonst bei bis zu 12 Grad. Morgen geht es dann mit dem Himmel im äußersten Norden teils aufgelockert und meist trocken weiter, während es in anderen Regionen bedeckt bleibt und regnet, bei Werten bis 21 Grad.

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1: Und damit ein Blick auf die Uhr. Es ist kurz nach 10.
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2: In der Redaktion Gisela Hoff. Bundeskanzler Merz hält eine Lieferung von Tomahawk-Mittelstreckenraketen aus den USA derzeit für wenig wahrscheinlich. Nach seiner Einschätzung verfügen die Vereinigten Staaten selbst nicht über ausreichende Bestände, um solche Systeme abzugeben. Gespräche über das Thema laufen bereits seit Monaten, bislang jedoch ohne konkrete Zusage. Ganz ausgeschlossen sei eine Einigung aber noch nicht. Merz dazu auch in der ARD.
3: Über deren Abzug wird schon seit längerer Zeit gesprochen. Wir haben auch von Joe Biden noch die Zusage bekommen, Tomahawk-Raketen geliefert zu bekommen. Das hat Donald Trump nie wiederholt. Die Zusage hat er uns bisher nicht gegeben. Also da ist jetzt auch nicht alles neu, was wir in den letzten Tagen da hören. Es wird vielleicht ein bisschen zugespitzt, aber neu ist es nicht.
2: Eine deutliche Erhöhung der US-Zölle auf Fahrzeuge aus der Europäischen Union sorgt für wachsende Spannungen. Besonders deutsche Autobauer könnten von den geplanten Maßnahmen betroffen sein. Die EU und Vertreter der Wirtschaft kritisieren die Ankündigung von Präsident Trump scharf. Brüssel stellt Gegenmaßnahmen in Aussicht, sollte die Entscheidung umgesetzt werden. Der Konflikt droht den transatlantischen Handel weiter zu belasten. Beim milliardenschweren Sondervermögen für Infrastruktur und Klimaschutz fordert ein Expertengremium deutliche Verbesserungen. Der von Finanzminister Klingbeil eingesetzte Beirat mahnt mehr Transparenz, klare Prioritäten und strukturelle Reformen an. Insgesamt hat das Gremium rund 28 Empfehlungen vorgelegt, um die Wirkung der Investitionen zu steigern. Hintergrund ist ein Finanzpaket von etwa 500 Milliarden Euro. Bundeskanzler Merz hat sich vorgenommen, Konflikte innerhalb seiner Regierung anders zu handhaben als frühere Kabinette. Schon vor seinem Wahlsieg betonte er, öffentliche Auseinandersetzungen müssten beendet werden. Meinungsverschiedenheiten sollten intern geklärt und Entscheidungen anschließend geschlossen vertreten werden. Die Realität sieht jedoch anders aus. Auch die Zustimmung zur Regierung schwindet deutlich. Soweit die aktuellen Meldungen.
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4: In der Wetterredaktion Michael Mie. Heute zeigt sich der Himmel im Norden und Nordwesten heiter bis wolkig. Es bleibt trocken. Im Süden und Südosten zeigt sich der Himmel zunächst teils sonnig, bevor dann im Tagesverlauf mehr Wolken aufziehen und teils kräftige Gewitter entstehen. In der Mitte bleibt der Himmel stark bewölkt. Es fällt verbreitet schauerartiger Regen, der örtlich von Gewittern begleitet wird. Die Temperaturen erreichen im Norden 12 bis maximal 19 Grad. Im Süden wird es bis zu 27 Grad warm. Der Wind weht dazu schwach bis mäßig und frischt an der Nordsee deutlich auf. In der Nacht breitet sich dann in vielen Regionen länger anhaltender Regen aus, während Schauer und Gewitter in anderen Gebieten nachlassen und Auflockerungen folgen. Die Temperaturen liegen im Norden bei 3 bis 7, sonst bei bis zu 12 Grad. Morgen geht es dann mit dem Himmel im äußersten Norden teils aufgelockert und meist trocken weiter, während es in anderen Regionen bedeckt bleibt und regnet bei Werten bis 21 Grad.

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1: Es ist kurz nach 11 Uhr.
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2: In der Redaktion Gisela Hoff. Bundeskanzler Merz hält eine Lieferung von Tomahawk-Mittelstreckenraketen aus den USA derzeit für wenig wahrscheinlich. Nach seiner Einschätzung verfügen die Vereinigten Staaten selbst nicht über ausreichende Bestände, um solche Systeme abzugeben. Gespräche über das Thema laufen bereits seit Monaten, bislang jedoch ohne konkrete Zusage. Ganz ausgeschlossen sei eine Einigung aber noch nicht. Merz dazu auch in der ARD.
3: Über deren Abzug wird schon seit längerer Zeit gesprochen. Wir haben auch von Joe Biden noch die Zusage bekommen, Tomahawk-Raketen geliefert zu bekommen. Das hat Donald Trump nie wiederholt. Die Zusage hat er uns bisher nicht gegeben. Also da ist jetzt auch nicht alles neu, was wir in den letzten Tagen da hören. Es wird vielleicht ein bisschen zugespitzt, aber neu ist es nicht.
2: Eine deutliche Erhöhung der US-Zölle auf Fahrzeuge aus der Europäischen Union sorgt für wachsende Spannungen. Besonders deutsche Autobauer könnten von den geplanten Maßnahmen betroffen sein. Die EU und Vertreter der Wirtschaft kritisieren die Ankündigung von Präsident Trump scharf. Brüssel stellt Gegenmaßnahmen in Aussicht, sollte die Entscheidung umgesetzt werden. Der Konflikt droht den transatlantischen Handel weiter zu belasten. Beim milliardenschweren Sondervermögen für Infrastruktur und Klimaschutz fordert ein Expertengremium deutliche Verbesserungen. Der von Finanzminister Klingbeil eingesetzte Beirat mahnt mehr Transparenz, klare Prioritäten und strukturelle Reformen an. Insgesamt hat das Gremium rund 28 Empfehlungen vorgelegt, um die Wirkung der Investitionen zu steigern. Hintergrund ist ein Finanzpaket von etwa 500 Milliarden Euro. Bundeskanzler Merz hat sich vorgenommen, Konflikte innerhalb seiner Regierung anders zu handhaben als frühere Kabinette. Schon vor seinem Wahlsieg betonte er, öffentliche Auseinandersetzungen müssten beendet werden. Meinungsverschiedenheiten sollten intern geklärt und Entscheidungen anschließend geschlossen vertreten werden. Die Realität sieht jedoch anders aus. Auch die Zustimmung zur Regierung schwindet deutlich. Soweit die aktuellen Meldungen.
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4: In der Wetterredaktion Michael Mie. Heute zeigt sich der Himmel im Norden und Nordwesten heiter bis wolkig. Es bleibt trocken. Im Süden und Südosten zeigt sich der Himmel zunächst teils sonnig, bevor dann im Tagesverlauf mehr Wolken aufziehen und teils kräftige Gewitter entstehen. In der Mitte bleibt der Himmel stark bewölkt. Es fällt verbreitet schauerartiger Regen, der örtlich von Gewittern begleitet wird. Die Temperaturen erreichen im Norden 12 bis maximal 19 Grad, im Süden wird es bis zu 27 Grad warm. Der Wind weht dazu schwach bis mäßig und frischt an der Nordsee deutlich auf. In der Nacht breitet sich dann in vielen Regionen länger anhaltender Regen aus, während Schauer und Gewitter in anderen Gebieten nachlassen und Auflockerungen folgen. Die Temperaturen liegen im Norden bei 3 bis 7, sonst bei bis zu 12 Grad. Morgen geht es dann mit dem Himmel im äußersten Norden teils aufgelockert und meist trocken weiter, während es in anderen Regionen bedeckt bleibt und regnet, bei Werten bis 21 Grad.

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1: Ein Blick auf die Uhr, es ist kurz nach 12.
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2: Mit Michael Miem. Die Vereinigten Staaten haben eine neue militärische Operation in der Straße von Hormuz begonnen, um den Schiffsverkehr zu sichern. Erstmals seit Wochen passierten wieder US-Kriegsschiffe und begleitete Handelsschiffe die wichtige Meerenge. Nach Angaben eines US-Admirals kam es dabei zu mehreren Angriffen durch iranische Einheiten mit Raketen, Drohnen und Schnellbooten. Diese seien jedoch abgewehrt worden. Nach der tödlichen Fahrt eines Autos durch die Leipziger Innenstadt laufen die Ermittlungen zu den Hintergründen weiter. Die Stadt will nun die Zufahrt zur Fußgängerzone überprüfen, über die der Täter offenbar ungehindert einfahren konnte. Am anderen Ende der Einkaufsmeile wurde das Fahrzeug durch Poller gestoppt. Bei der Tat kamen zwei Menschen ums Leben, drei weitere wurden schwer verletzt.
3: Als ich mich umdrehte, sah ich einen weißen Pkw mit einem Mann, der auf dem Dach lag, die Kümmersche Straße hinunterfahren. Geschwindigkeit vielleicht geschätzt 60 Stundenkilometer und sahen dann die angefahrenen Leute am Boden liegen. Ja.
2: Heiko Teggerts von der Polizeigewerkschaft zur Arbeit der Beamten.
4: Da gehören nicht nur die Spuren am Tatort zu, sondern da gehört auch die intensive Ermittlung zum Hintergrund dieser Tat dazu. Und nur wenn dort wirklich alle Fakten zusammengesammelt worden sind und ausgewertet werden, kann die Staatsanwaltschaft sozusagen die Anklage erheben.
2: Der Verdächtige wurde festgenommen. In der Innenstadt gibt es weiter Einschränkungen. Zudem sind mehrere Gedenkveranstaltungen geplant. Bundesverkehrsminister Schnieder hält den Tankrabatt weiterhin für richtig und schließt eine Verlängerung nicht aus. Die Maßnahme entlaste vor allem Menschen und Branchen, die auf Auto und Lkw angewiesen sind. Seit Anfang Mai wurden die Steuern auf Kraftstoffe um rund 17 Cent pro Liter gesenkt, was den Staat Milliarden kostet. Die Regelung ist zunächst befristet, könnte aber je nach Entwicklung verlängert werden. Experten verweisen dagegen auf Alternativen wie ein Tempolimit, das aus Sicht vieler effizienter wäre. Soweit die aktuellen Meldungen aus der Nachrichtenredaktion.
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2: In der Wetterredaktion Michael Miem. Heute zeigt sich der Himmel im Norden und Nordwesten heiter bis wolkig. Es bleibt trocken. Im Süden und Südosten zeigt sich der Himmel zunächst teils sonnig, bevor dann im Tagesverlauf mehr Wolken aufziehen und teils kräftige Gewitter entstehen. In der Mitte bleibt der Himmel stark bewölkt. Es fällt verbreitet schauerartiger Regen, der örtlich von Gewittern begleitet wird. Die Temperaturen erreichen im Norden 12 bis maximal 19 Grad. Im Süden wird es bis zu 27 Grad warm. Der Wind weht dazu schwach bis mäßig und frischt an der Nordsee deutlich auf. In der Nacht breitet sich dann in vielen Regionen länger anhaltender Regen aus, während Schauer und Gewitter in anderen Gebieten nachlassen und Auflockerungen folgen. Die Temperaturen liegen im Norden bei 3 bis 7, sonst bei bis zu 12 Grad. Morgen geht es dann mit dem Himmel im äußersten Norden teils aufgelockert und meist trocken weiter, während es in anderen Regionen bedeckt bleibt und regnet, bei Werten bis 21 Grad.

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1: Und damit ist es kurz nach 13 Uhr.
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2: Mit Michael Miem. Die Vereinigten Staaten haben eine neue militärische Operation in der Straße von Hormuz begonnen, um den Schiffsverkehr zu sichern. Erstmals seit Wochen passierten wieder US-Kriegsschiffe und begleitete Handelsschiffe die wichtige Meerenge. Nach Angaben eines US-Admirals kam es dabei zu mehreren Angriffen durch iranische Einheiten mit Raketen, Drohnen und Schnellbooten. Diese seien jedoch abgewehrt worden. Nach der tödlichen Fahrt eines Autos durch die Leipziger Innenstadt laufen die Ermittlungen zu den Hintergründen weiter. Die Stadt will nun die Zufahrt zur Fußgängerzone überprüfen, über die der Täter offenbar ungehindert einfahren konnte. Am anderen Ende der Einkaufsmeile wurde das Fahrzeug durch Poller gestoppt. Bei der Tat kamen zwei Menschen ums Leben, drei weitere wurden schwer verletzt.
3: Als ich mich umdrehte, sah ich einen weißen PKW mit einem Mann, der auf dem Dach lag, die Kümmersche Straße hinunterfahren. Geschwindigkeit vielleicht geschätzt 60 Stundenkilometer und sahen dann die angefahrenen Leute am Boden liegen. Ja.
2: Heiko Teggerts von der Polizeigewerkschaft zur Arbeit der Beamten.
4: Da gehören nicht nur die Spuren am Tatort zu, sondern da gehört auch die intensive Ermittlung zum Hintergrund dieser Tat dazu. Und nur wenn dort wirklich alle Fakten zusammengesammelt worden sind und ausgewertet werden, kann die Staatsanwaltschaft sozusagen die Anklage erheben.
2: Der Verdächtige wurde festgenommen. In der Innenstadt gibt es weiter Einschränkungen. Zudem sind mehrere Gedenkveranstaltungen geplant. Bundesverkehrsminister Schnieder hält den Tankrabatt weiterhin für richtig und schließt eine Verlängerung nicht aus. Die Maßnahme entlaste vor allem Menschen und Branchen, die auf Auto und Lkw angewiesen sind. Seit Anfang Mai wurden die Steuern auf Kraftstoffe um rund 17 Cent pro Liter gesenkt, was den Staat Milliarden kostet. Die Regelung ist zunächst befristet, könnte aber je nach Entwicklung verlängert werden. Experten verweisen dagegen auf Alternativen wie ein Tempolimit, das aus Sicht vieler effizienter wäre. Soweit die aktuellen Meldungen aus der Nachrichtenredaktion.
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2: In der Wetterredaktion Michael Miem. Heute zeigt sich der Himmel im Norden und Nordwesten heiter bis wolkig. Es bleibt trocken. Im Süden und Südosten zeigt sich der Himmel zunächst teils sonnig, bevor dann im Tagesverlauf mehr Wolken aufziehen und teils kräftige Gewitter entstehen. In der Mitte bleibt der Himmel stark bewölkt. Es fällt verbreitet schauerartiger Regen, der örtlich von Gewittern begleitet wird. Die Temperaturen erreichen im Norden 12 bis maximal 19 Grad, im Süden wird es bis zu 27 Grad warm. Der Wind weht dazu schwach bis mäßig und frischt an der Nordsee deutlich auf. In der Nacht breitet sich dann in vielen Regionen länger anhaltender Regen aus, während Schauer und Gewitter in anderen Gebieten nachlassen und Auflockerungen folgen. Die Temperaturen liegen im Norden bei 3 bis 7, sonst bei bis zu 12 Grad. Morgen geht es dann mit dem Himmel im äußersten Norden teils aufgelockert und meist trocken weiter, während es in anderen Regionen bedeckt bleibt und regnet, bei Werten bis 21 Grad.
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1: Es ist kurz nach 14 Uhr.
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2: Mit Michael Miem. Die Vereinigten Staaten haben eine neue militärische Operation in der Straße von Hormuz begonnen, um den Schiffsverkehr zu sichern. Erstmals seit Wochen passierten wieder US-Kriegsschiffe und begleitete Handelsschiffe die wichtige Meerenge. Nach Angaben eines US-Admirals kam es dabei zu mehreren Angriffen durch iranische Einheiten mit Raketen, Drohnen und Schnellbooten. Diese seien jedoch abgewehrt worden. Nach der tödlichen Fahrt eines Autos durch die Leipziger Innenstadt laufen die Ermittlungen zu den Hintergründen weiter. Die Stadt will nun die Zufahrt zur Fußgängerzone überprüfen, über die der Täter offenbar ungehindert einfahren konnte. Am anderen Ende der Einkaufsmeile wurde das Fahrzeug durch Poller gestoppt. Bei der Tat kamen zwei Menschen ums Leben, drei weitere wurden schwer verletzt.
3: Als ich mich umdrehte, sah ich einen weißen PKW mit einem Mann, der auf dem Dach lag, die Kümmersche Straße hinunterfahren. Geschwindigkeit vielleicht geschätzt 60 Stundenkilometer und sahen dann die angefahrenen Leute am Boden liegen. Ja.
2: Heiko Teggerts von der Polizeigewerkschaft zur Arbeit der Beamten.
4: Da gehören nicht nur die Spuren am Tatort zu, sondern da gehört auch die intensive Ermittlung zum Hintergrund dieser Tat dazu. Und nur wenn dort wirklich alle Fakten zusammengesammelt worden sind und ausgewertet werden, kann die Staatsanwaltschaft sozusagen die Anklage erheben.
2: Der Verdächtige wurde festgenommen. In der Innenstadt gibt es weiter Einschränkungen. Zudem sind mehrere Gedenkveranstaltungen geplant. Bundesverkehrsminister Schnieder hält den Tankrabatt weiterhin für richtig und schließt eine Verlängerung nicht aus. Die Maßnahme entlaste vor allem Menschen und Branchen, die auf Auto und Lkw angewiesen sind. Seit Anfang Mai wurden die Steuern auf Kraftstoffe um rund 17 Cent pro Liter gesenkt, was den Staat Milliarden kostet. Die Regelung ist zunächst befristet, könnte aber je nach Entwicklung verlängert werden. Experten verweisen dagegen auf Alternativen wie ein Tempolimit, das aus Sicht vieler effizienter wäre. Soweit die aktuellen Meldungen aus der Nachrichtenredaktion.
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2: In der Wetterredaktion Michael Miem. Heute zeigt sich der Himmel im Norden und Nordwesten heiter bis wolkig. Es bleibt trocken. Im Süden und Südosten zeigt sich der Himmel zunächst teils sonnig, bevor dann im Tagesverlauf mehr Wolken aufziehen und teils kräftige Gewitter entstehen. In der Mitte bleibt der Himmel stark bewölkt. Es fällt verbreitet schauerartiger Regen, der örtlich von Gewittern begleitet wird. Die Temperaturen erreichen im Norden 12 bis maximal 19 Grad. Im Süden wird es bis zu 27 Grad warm. Der Wind weht dazu schwach bis mäßig und frischt an der Nordsee deutlich auf. In der Nacht breitet sich dann in vielen Regionen länger anhaltender Regen aus, während Schauer und Gewitter in anderen Gebieten nachlassen und Auflockerungen folgen. Die Temperaturen liegen im Norden bei 3 bis 7, sonst bei bis zu 12 Grad. Morgen geht es dann mit dem Himmel im äußersten Norden teils aufgelockert und meist trocken weiter, während es in anderen Regionen bedeckt bleibt und regnet bei Werten bis 21 Grad.

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4: Wir geben Ihnen die Zeit. Es ist kurz nach 15 Uhr.
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5: Mit Michael Miem. Die Vereinigten Staaten haben eine neue militärische Operation in der Straße von Hormuz begonnen, um den Schiffsverkehr zu sichern. Erstmals seit Wochen passierten wieder US-Kriegsschiffe und begleitete Handelsschiffe die wichtige Meerenge. Nach Angaben eines US-Admirals kam es dabei zu mehreren Angriffen durch iranische Einheiten mit Raketen, Drohnen und Schnellbooten. Diese seien jedoch abgewehrt worden. Nach der tödlichen Fahrt eines Autos durch die Leipziger Innenstadt laufen die Ermittlungen zu den Hintergründen weiter. Die Stadt will nun die Zufahrt zur Fußgängerzone überprüfen, über die der Täter offenbar ungehindert einfahren konnte. Am anderen Ende der Einkaufsmeile wurde das Fahrzeug durch Poller gestoppt. Bei der Tat kamen zwei Menschen ums Leben, drei weitere wurden schwer verletzt.
6: Als ich mich rumdrehte, sah ich einen weißen PKW mit einem Mann, der auf dem Dach lag, die Kümmersche Straße hinunterfahren. Geschwindigkeit vielleicht geschätzt 60 Stundenkilometer und sahen dann die angefahrenen Leute am Boden liegen. Ja.
5: Heiko Teggerts von der Polizeigewerkschaft zur Arbeit der Beamten.
7: Da gehören nicht nur die Spuren am Tatort zu, sondern da gehört auch die intensive Ermittlung zum Hintergrund dieser Tat dazu. Und nur wenn dort wirklich alle Fakten zusammengesammelt worden sind und ausgewertet werden, kann die Staatsanwaltschaft sozusagen die Anklage erheben.
5: Der Verdächtige wurde festgenommen. In der Innenstadt gibt es weiter Einschränkungen. Zudem sind mehrere Gedenkveranstaltungen geplant. Bundesverkehrsminister Schnieder hält den Tankrabatt weiterhin für richtig und schließt eine Verlängerung nicht aus. Die Maßnahme entlaste vor allem Menschen und Branchen, die auf Auto und Lkw angewiesen sind. Seit Anfang Mai wurden die Steuern auf Kraftstoffe um rund 17 Cent pro Liter gesenkt, was den Staat Milliarden kostet. Die Regelung ist zunächst befristet, könnte aber je nach Entwicklung verlängert werden. Experten verweisen dagegen auf Alternativen wie ein Tempolimit, das aus Sicht vieler effizienter wäre. Soweit die aktuellen Meldungen aus der Nachrichtenredaktion.
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5: In der Wetterredaktion Michael Miem. Heute zeigt sich der Himmel im Norden und Nordwesten heiter bis wolkig. Es bleibt trocken. Im Süden und Südosten zeigt sich der Himmel zunächst teils sonnig, bevor dann im Tagesverlauf mehr Wolken aufziehen und teils kräftige Gewitter entstehen. In der Mitte bleibt der Himmel stark bewölkt. Es fällt verbreitet schauerartiger Regen, der örtlich von Gewittern begleitet wird. Die Temperaturen erreichen im Norden 12 bis maximal 19 Grad. Im Süden wird es bis zu 27 Grad warm. Der Wind weht dazu schwach bis mäßig und frischt an der Nordsee deutlich auf. In der Nacht breitet sich dann in vielen Regionen länger anhaltender Regen aus, während Schauer und Gewitter in anderen Gebieten nachlassen und Auflockerungen folgen. Die Temperaturen liegen im Norden bei 3 bis 7, sonst bei bis zu 12 Grad. Morgen geht es dann mit dem Himmel im äußersten Norden teils aufgelockert und meist trocken weiter, während es in anderen Regionen bedeckt bleibt und regnet, bei Werten bis 21 Grad.

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1: Es ist kurz nach 16 Uhr.
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2: Mit Michael Miem. Die Zahl der Unternehmensinsolvenzen in Westeuropa ist auf den höchsten Stand seit Beginn der Erhebung gestiegen. Demnach wurden im vergangenen Jahr rund 200.000 Pleiten gezählt. Das entspricht einem Anstieg von knapp 5% im Vergleich zum Vorjahr. Damit wächst die Zahl der Insolvenzen bereits das vierte Jahr in Folge. Die Vereinigten Staaten haben eine neue militärische Operation in der Straße von Hormuz begonnen, um den Schiffsverkehr zu sichern. Erstmals seit Wochen passierten wieder US-Kriegsschiffe und begleitete Handelsschiffe die wichtige Meerenge. Nach Angaben eines US-Admirals kam es dabei zu mehreren Angriffen durch iranische Einheiten mit Raketen, Drohnen und Schnellbooten. Diese seien jedoch abgewehrt worden. Nach der tödlichen Fahrt eines Autos durch die Leipziger Innenstadt laufen die Ermittlungen zu den Hintergründen weiter. Die Stadt will nun die Zufahrt zur Fußgängerzone überprüfen, über die der Täter offenbar ungehindert einfahren konnte. Am anderen Ende der Einkaufsmeile wurde das Fahrzeug durch Poller gestoppt. Bei der Tat kamen zwei Menschen ums Leben, drei weitere wurden schwer verletzt.
3: Als ich mich umdrehte, sah ich einen weißen Pkw mit einem Mann, der auf dem Dach lag, die Kümmersche Straße hinunterfahren. Geschwindigkeit vielleicht geschätzt 60 Stundenkilometer und sahen dann die angefahrenen Leute am Boden liegen. Ja.
2: Heiko Teggerts von der Polizeigewerkschaft zur Arbeit der Beamten.
4: Da gehören nicht nur die Spuren am Tatort zu, sondern da gehört auch die intensive Ermittlung zum Hintergrund dieser Tat dazu. Und nur wenn dort wirklich alle Fakten zusammengesammelt worden sind und ausgewertet werden, kann die Staatsanwaltschaft sozusagen die Anklage erheben.
2: Der Verdächtige wurde festgenommen. In der Innenstadt gibt es weiter Einschränkungen. Zudem sind mehrere Gedenkveranstaltungen geplant. Bundesverkehrsminister Schnieder hält den Tankrabatt weiterhin für richtig und schließt eine Verlängerung nicht aus. Die Maßnahme entlaste vor allem Menschen und Branchen, die auf Auto und Lkw angewiesen sind. Seit Anfang Mai wurden die Steuern auf Kraftstoffe um rund 17 Cent pro Liter gesenkt, was den Staat Milliarden kostet. Die Regelung ist zunächst befristet, könnte aber je nach Entwicklung verlängert werden. Experten verweisen dagegen auf Alternativen wie ein Tempolimit, das aus Sicht vieler effizienter wäre.
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2: In der Wetterredaktion Michael Miem. Heute zeigt sich der Himmel im Norden und Nordwesten heiter bis wolkig. Es bleibt trocken. Im Süden und Südosten zeigt sich der Himmel zunächst teils sonnig, bevor dann im Tagesverlauf mehr Wolken aufziehen und teils kräftige Gewitter entstehen. In der Mitte bleibt der Himmel stark bewölkt. Es fällt verbreitet schauerartiger Regen, der örtlich von Gewittern begleitet wird. Die Temperaturen erreichen im Norden 12 bis maximal 19 Grad, im Süden wird es bis zu 27 Grad warm. Der Wind weht dazu schwach bis mäßig und frischt an der Nordsee deutlich auf. In der Nacht breitet sich dann in vielen Regionen länger anhaltender Regen aus, während Schauer und Gewitter in anderen Gebieten nachlassen und Auflockerungen folgen. Die Temperaturen liegen im Norden bei 3 bis 7, sonst bei bis zu 12 Grad. Morgen geht es dann mit dem Himmel im äußersten Norden teils aufgelockert und meist trocken weiter, während es in anderen Regionen bedeckt bleibt und regnet, bei Werten bis 21 Grad.

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1: Und damit ist es kurz nach 17 Uhr.
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2: Mit Michael Miem. Die Zahl der Unternehmensinsolvenzen in Westeuropa ist auf den höchsten Stand seit Beginn der Erhebung gestiegen. Demnach wurden im vergangenen Jahr rund 200.000 Pleiten gezählt. Das entspricht einem Anstieg von knapp 5% im Vergleich zum Vorjahr. Damit wächst die Zahl der Insolvenzen bereits das vierte Jahr in Folge. Die Vereinigten Staaten haben eine neue militärische Operation in der Straße von Hormuz begonnen, um den Schiffsverkehr zu sichern. Erstmals seit Wochen passierten wieder US-Kriegsschiffe und begleitete Handelsschiffe die wichtige Meerenge. Nach Angaben eines US-Admirals kam es dabei zu mehreren Angriffen durch iranische Einheiten mit Raketen, Drohnen und Schnellbooten. Diese seien jedoch abgewehrt worden. Nach der tödlichen Fahrt eines Autos durch die Leipziger Innenstadt laufen die Ermittlungen zu den Hintergründen weiter. Die Stadt will nun die Zufahrt zur Fußgängerzone überprüfen, über die der Täter offenbar ungehindert einfahren konnte. Am anderen Ende der Einkaufsmeile wurde das Fahrzeug durch Poller gestoppt. Bei der Tat kamen zwei Menschen ums Leben, drei weitere wurden schwer verletzt.
3: Als ich mich rumdrehte, sah ich einen weißen PKW mit einem Mann, der auf dem Dach lag, die Kümmersche Straße hinunterfahren. Geschwindigkeit vielleicht geschätzt 60 Stundenkilometer und sahen dann die angefahrenen Leute am Boden liegen. Ja.
2: Heiko Teggerts von der Polizeigewerkschaft zur Arbeit der Beamten.
4: Da gehören nicht nur die Spuren am Tatort zu, sondern da gehört auch die intensive Ermittlung zum Hintergrund dieser Tat dazu. Und nur wenn dort wirklich alle Fakten zusammengesammelt worden sind und ausgewertet werden, kann die Staatsanwaltschaft sozusagen die Anklage erheben.
2: Der Verdächtige wurde festgenommen. In der Innenstadt gibt es weiter Einschränkungen. Zudem sind mehrere Gedenkveranstaltungen geplant. Bundesverkehrsminister Schnieder hält den Tankrabatt weiterhin für richtig und schließt eine Verlängerung nicht aus. Die Maßnahme entlaste vor allem Menschen und Branchen, die auf Auto und Lkw angewiesen sind. Seit Anfang Mai wurden die Steuern auf Kraftstoffe um rund 17 Cent pro Liter gesenkt, was den Staat Milliarden kostet. Die Regelung ist zunächst befristet, könnte aber je nach Entwicklung verlängert werden. Experten verweisen dagegen auf Alternativen wie ein Tempolimit, das aus Sicht vieler effizienter wäre.
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2: In der Wetterredaktion Michael Miem. Heute zeigt sich der Himmel im Norden und Nordwesten heiter bis wolkig. Es bleibt trocken. Im Süden und Südosten zeigt sich der Himmel zunächst teils sonnig, bevor dann im Tagesverlauf mehr Wolken aufziehen und teils kräftige Gewitter entstehen. In der Mitte bleibt der Himmel stark bewölkt. Es fällt verbreitet schauerartiger Regen, der örtlich von Gewittern begleitet wird. Die Temperaturen erreichen im Norden 12 bis maximal 19 Grad. Im Süden wird es bis zu 27 Grad warm. Der Wind weht dazu schwach bis mäßig und frischt an der Nordsee deutlich auf. In der Nacht breitet sich dann in vielen Regionen länger anhaltender Regen aus, während Schauer und Gewitter in anderen Gebieten nachlassen und Auflockerungen folgen. Die Temperaturen liegen im Norden bei 3 bis 7, sonst bei bis zu 12 Grad. Morgen geht es dann mit dem Himmel im äußersten Norden teils aufgelockert und meist trocken weiter, während es in anderen Regionen bedeckt bleibt und regnet bei Werten bis 21 Grad.

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1: Guten Abend, es ist kurz nach 18 Uhr.
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2: Mit Michael Miem. Die Zahl der Unternehmensinsolvenzen in Westeuropa ist auf den höchsten Stand seit Beginn der Erhebung gestiegen. Demnach wurden im vergangenen Jahr rund 200.000 Pleiten gezählt. Das entspricht einem Anstieg von knapp 5% im Vergleich zum Vorjahr. Damit wächst die Zahl der Insolvenzen bereits das vierte Jahr in Folge. Die Vereinigten Staaten haben eine neue militärische Operation in der Straße von Hormuz begonnen, um den Schiffsverkehr zu sichern. Erstmals seit Wochen passierten wieder US-Kriegsschiffe und begleitete Handelsschiffe die wichtige Meerenge. Nach Angaben eines US-Admirals kam es dabei zu mehreren Angriffen durch iranische Einheiten mit Raketen, Drohnen und Schnellbooten. Diese seien jedoch abgewehrt worden. Nach der tödlichen Fahrt eines Autos durch die Leipziger Innenstadt laufen die Ermittlungen zu den Hintergründen weiter. Die Stadt will nun die Zufahrt zur Fußgängerzone überprüfen, über die der Täter offenbar ungehindert einfahren konnte. Am anderen Ende der Einkaufsmeile wurde das Fahrzeug durch Poller gestoppt. Bei der Tat kamen zwei Menschen ums Leben, drei weitere wurden schwer verletzt.
3: Als ich mich rumdrehte, sah ich einen weißen Pkw mit einem Mann, der auf dem Dach lag, die Kümmersche Straße hinunterfahren. Geschwindigkeit vielleicht geschätzt 60 Stundenkilometer und sahen dann die angefahrenen Leute am Boden liegen. Ja.
2: Heiko Teggerts von der Polizeigewerkschaft zur Arbeit der Beamten.
4: Da gehören nicht

0: nicht nur die Spuren am Tatort zu, sondern da gehört auch die intensive Ermittlung zum Hintergrund dieser Tat dazu. Und nur wenn dort wirklich alle Fakten zusammengesammelt worden sind und ausgewertet werden, kann die Staatsanwaltschaft sozusagen die Anklage erheben.
1: Der Verdächtige wurde festgenommen. In der Innenstadt gibt es weiter Einschränkungen. Zudem sind mehrere Gedenkveranstaltungen geplant. Bundesverkehrsminister Schnieder hält den Tankrabatt weiterhin für richtig und schließt eine Verlängerung nicht aus. Die Maßnahme entlaste vor allem Menschen und Branchen, die auf Auto und Lkw angewiesen sind. Seit Anfang Mai wurden die Steuern auf Kraftstoffe um rund 17 Cent pro Liter gesenkt, was den Staat Milliarden kostet. Die Regelung ist zunächst befristet, könnte aber je nach Entwicklung verlängert werden. Experten verweisen dagegen auf Alternativen wie ein Tempolimit, das aus Sicht vieler effizienter wäre.
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1: In der Wetterredaktion Michael Mie. Heute zeigt sich der Himmel im Norden und Nordwesten heiter bis wolkig. Es bleibt trocken. Im Süden und Südosten zeigt sich der Himmel zunächst teils sonnig, bevor dann im Tagesverlauf mehr Wolken aufziehen und teils kräftige Gewitter entstehen. In der Mitte bleibt der Himmel stark bewölkt. Es fällt verbreitet schauerartiger Regen, der örtlich von Gewittern begleitet wird. Die Temperaturen erreichen im Norden 12 bis maximal 19 Grad. Im Süden wird es bis zu 27 Grad warm. Der Wind weht dazu schwach bis mäßig und frischt an der Nordsee deutlich auf. In der Nacht breitet sich dann in vielen Regionen länger anhaltender Regen aus, während Schauer und Gewitter in anderen Gebieten nachlassen und Auflockerungen folgen. Die Temperaturen liegen im Norden bei 3 bis 7, sonst bei bis zu 12 Grad. Morgen geht es dann mit dem Himmel im äußersten Norden teils aufgelockert und meist trocken weiter, während es in anderen Regionen bedeckt bleibt und regnet, bei Werten bis 21 Grad.
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1: Es ist kurz nach 19 Uhr.
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2: Mit Michael Mien. Die Zahl der Unternehmensinsolvenzen in Westeuropa ist auf den höchsten Stand seit Beginn der Erhebung gestiegen. Demnach wurden im vergangenen Jahr rund 200.000 Pleiten gezählt. Das entspricht einem Anstieg von knapp 5% im Vergleich zum Vorjahr. Damit wächst die Zahl der Insolvenzen bereits das vierte Jahr in Folge. Die Vereinigten Staaten haben eine neue militärische Operation in der Straße von Hormuz begonnen, um den Schiffsverkehr zu sichern. Erstmals seit Wochen passierten wieder US-Kriegsschiffe und begleitete Handelsschiffe die wichtige Meerenge. Nach Angaben eines US-Admirals kam es dabei zu mehreren Angriffen durch iranische Einheiten mit Raketen, Drohnen und Schnellbooten. Diese seien jedoch abgewehrt worden. Nach der tödlichen Fahrt eines Autos durch die Leipziger Innenstadt laufen die Ermittlungen zu den Hintergründen weiter. Die Stadt will nun die Zufahrt zur Fußgängerzone überprüfen, über die der Täter offenbar ungehindert einfahren konnte. Am anderen Ende der Einkaufsmeile wurde das Fahrzeug durch Poller gestoppt. Bei der Tat kamen zwei Menschen ums Leben, drei weitere wurden schwer verletzt.
3: Als ich mich umdrehte, sah ich einen weißen PKW mit einem Mann, der auf dem Dach lag, die Kümmersche Straße hinunterfahren. Geschwindigkeit vielleicht geschätzt 60 Stundenkilometer und sahen dann die angefahrenen Leute am Boden liegen. Ja.
2: Heiko Teggerts von der Polizeigewerkschaft zur Arbeit der Beamten.
4: Da gehören nicht nur die Spuren am Tatort zu, sondern da gehört auch die intensive Ermittlung zum Hintergrund dieser Tat dazu. Und nur wenn dort wirklich alle Fakten zusammengesammelt worden sind und ausgewertet werden, kann die Staatsanwaltschaft sozusagen die Anklage erheben.
2: Der Verdächtige wurde festgenommen. In der Innenstadt gibt es weiter Einschränkungen. Zudem sind mehrere Gedenkveranstaltungen geplant. Bundesverkehrsminister Schnieder hält den Tankrabatt weiterhin für richtig und schließt eine Verlängerung nicht aus. Die Maßnahme entlaste vor allem Menschen und Branchen, die auf Auto und Lkw angewiesen sind. Seit Anfang Mai wurden die Steuern auf Kraftstoffe um rund 17 Cent pro Liter gesenkt, was den Staat Milliarden kostet. Die Regelung ist zunächst befristet, könnte aber je nach Entwicklung verlängert werden. Experten verweisen dagegen auf Alternativen wie ein Tempolimit, das aus Sicht vieler effizienter wäre.
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2: In der Wetterredaktion Michael Miem. Heute zeigt sich der Himmel im Norden und Nordwesten heiter bis wolkig. Es bleibt trocken. Im Süden und Südosten zeigt sich der Himmel zunächst teils sonnig, bevor dann im Tagesverlauf mehr Wolken aufziehen und teils kräftige Gewitter entstehen. In der Mitte bleibt der Himmel stark bewölkt. Es fällt verbreitet schauerartiger Regen, der örtlich von Gewittern begleitet wird. Die Temperaturen erreichen im Norden 12 bis maximal 19 Grad. Im Süden wird es bis zu 27 Grad warm. Der Wind weht dazu schwach bis mäßig und frischt an der Nordsee deutlich auf. In der Nacht breitet sich dann in vielen Regionen länger anhaltender Regen aus, während Schauer und Gewitter in anderen Gebieten nachlassen und Auflockerungen folgen. Die Temperaturen liegen im Norden bei 3 bis 7, sonst bei bis zu 12 Grad. Morgen geht es dann mit dem Himmel im äußersten Norden teils aufgelockert und meist trocken weiter, während es in anderen Regionen bedeckt bleibt und regnet, bei Werten bis 21 Grad.
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1: Wir geben Ihnen die Zeit, es ist kurz nach 20 Uhr.
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2: Mit dem Blick auf die Meldungen des Tages im Studio Michael Miem. Neue Erkenntnisse zum Absturz einer Passagiermaschine in China im Jahr 2022 deuten auf eine mögliche bewusste Handlung hin. Laut einem Bericht der US-Verkehrssicherheitsbehörde wurde die Treibstoffzufuhr beider Triebwerke in großer Höhe abgeschaltet. In der Folge verloren die Motoren an Leistung, was zum Absturz führte. Die Hintergründe des Vorfalls sind weiterhin nicht abschließend geklärt. Ermittler prüfen verschiedene Szenarien. Die Vereinigten Staaten haben eine neue militärische Operation in der Straße von Hormuz begonnen, um den Schiffsverkehr zu sichern. US-Verteidigungsminister Hegseth.
3: Wir können natürlich auch dem Iran nicht gestatten, dass sie Unschuldige in ihren Wasserstraßen festhalten. Sie haben lange genug jetzt auf Tanker aller Nationen geschossen. Es ist eine Form der internationalen Erpressung und das ist nicht akzeptabel. Die anderen Schiffe dürfen frei passieren. Diese internationalen Gewässer gehören allen Ländern.
2: Die Zahl der Unternehmensinsolvenzen in Westeuropa ist auf den höchsten Stand seit Beginn der Erhebung gestiegen. Demnach wurden im vergangenen Jahr rund 200.000 Pleiten gezählt. Das entspricht einem Anstieg von knapp 5% im Vergleich zum Vorjahr. Damit wächst die Zahl der Insolvenzen bereits das vierte Jahr in Folge. Nach der tödlichen Fahrt eines Autos durch die Leipziger Innenstadt laufen die Ermittlungen zu den Hintergründen weiter. Die Stadt will nun die Zufahrt zur Fußgängerzone überprüfen, über die der Täter offenbar ungehindert einfahren konnte. Am anderen Ende der Einkaufsmeile wurde das Fahrzeug durch Poller gestoppt. Bei der Tat kamen zwei Menschen ums Leben, drei weitere wurden schwer verletzt.
4: Als ich mich umdrehte, sah ich einen weißen Pkw mit einem Mann, der auf dem Dach lag, die Kümmersche Straße hinunterfahren. Geschwindigkeit vielleicht geschätzt 60 Stundenkilometer und sahen dann die angefahrenen Leute am Boden liegen. Ja.
2: Heiko Teggerts von der Polizeigewerkschaft zur Arbeit der Beamten.
5: Da gehören nicht nur die Spuren am Tatort zu, sondern da gehört auch die intensive Ermittlung zum Hintergrund dieser Tat dazu. Und nur wenn dort wirklich alle Fakten zusammengesammelt worden sind und ausgewertet werden, kann die Staatsanwaltschaft sozusagen die Anklage erheben.
2: Der Verdächtige wurde kurz nach der Tat festgenommen.
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1: Und damit ist es kurz nach 21 Uhr.
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2: Mit dem Blick auf die Meldungen des Tages im Studio Michael Miem. Neue Erkenntnisse zum Absturz einer Passagiermaschine in China im Jahr 2022 deuten auf eine mögliche bewusste Handlung hin. Laut einem Bericht der US-Verkehrssicherheitsbehörde wurde die Treibstoffzufuhr beider Triebwerke in großer Höhe abgeschaltet. In der Folge verloren die Motoren an Leistung, was zum Absturz führte. Die Hintergründe des Vorfalls sind weiterhin nicht abschließend geklärt. Ermittler prüfen verschiedene Szenarien. Die Vereinigten Staaten haben eine neue militärische Operation in der Straße von Hormuz begonnen, um den Schiffsverkehr zu sichern. US-Verteidigungsminister Hegseth.
3: Wir können natürlich auch dem Iran nicht gestatten, dass sie Unschuldige in ihren Wasserstraßen festhalten. Sie haben lange genug jetzt auf Tanker aller Nationen geschossen. Es ist eine Form der internationalen Erpressung und das ist nicht akzeptabel. Die anderen Schiffe dürfen frei passieren. Diese internationalen Gewässer gehören allen Ländern.
2: Die Zahl der Unternehmensinsolvenzen in Westeuropa ist auf den höchsten Stand seit Beginn der Erhebung gestiegen. Demnach wurden im vergangenen Jahr rund 200.000 Pleiten gezählt. Das entspricht einem Anstieg von knapp 5% im Vergleich zum Vorjahr. Damit wächst die Zahl der Insolvenzen bereits das vierte Jahr in Folge. Nach der tödlichen Fahrt eines Autos durch die Leipziger Innenstadt laufen die Ermittlungen zu den Hintergründen weiter. Die Stadt will nun die Zufahrt zur Fußgängerzone überprüfen, über die der Täter offenbar ungehindert einfahren konnte. Am anderen Ende der Einkaufsmeile wurde das Fahrzeug durch Poller gestoppt. Bei der Tat kamen zwei Menschen ums Leben, drei weitere wurden schwer verletzt.
4: Als ich mich umdrehte, sah ich einen weißen Pkw mit einem Mann, der auf dem Dach lag, die Kümmersche Straße hinunterfahren. Geschwindigkeit vielleicht geschätzt 60 Stundenkilometer und sahen dann die angefahrenen Leute am Boden liegen. Ja.
2: Heiko Teggerts von der Polizeigewerkschaft zur Arbeit der Beamten.
5: Da gehören nicht nur die Spuren am Tatort zu, sondern da gehört auch die intensive Ermittlung zum Hintergrund dieser Tat dazu. Und nur wenn dort wirklich alle Fakten zusammengesammelt worden sind und ausgewertet werden, kann die Staatsanwaltschaft sozusagen die Anklage erheben.
2: Der Verdächtige wurde kurz nach der Tat festgenommen.

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1: Wir geben Ihnen die Zeit. Es ist kurz nach 22 Uhr.
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2: Mit dem Blick auf die Meldungen des Tages im Studio Michael Miem. Neue Erkenntnisse zum Absturz einer Passagiermaschine in China im Jahr 2022 deuten auf eine mögliche bewusste Handlung hin. Laut einem Bericht der US-Verkehrssicherheitsbehörde wurde die Treibstoffzufuhr beider Triebwerke in großer Höhe abgeschaltet. In der Folge verloren die Motoren an Leistung, was zum Absturz führte. Die Hintergründe des Vorfalls sind weiterhin nicht abschließend geklärt. Ermittler prüfen verschiedene Szenarien. Die Vereinigten Staaten haben eine neue militärische Operation in der Straße von Hormuz begonnen, um den Schiffsverkehr zu sichern. US-Verteidigungsminister Hegseth.
3: Wir können natürlich auch dem Iran nicht gestatten, dass sie Unschuldige in ihren Wasserstraßen festhalten. Sie haben lange genug jetzt auf Tanker aller Nationen geschossen. Es ist eine Form der internationalen Erpressung und das ist nicht akzeptabel. Die anderen Schiffe dürfen frei passieren. Diese internationalen Gewässer gehören allen Ländern.
2: Die Zahl der Unternehmensinsolvenzen in Westeuropa ist auf den höchsten Stand seit Beginn der Erhebung gestiegen. Demnach wurden im vergangenen Jahr rund 200.000 Pleiten gezählt. Das entspricht einem Anstieg von knapp 5% im Vergleich zum Vorjahr. Damit wächst die Zahl der Insolvenzen bereits das vierte Jahr in Folge. Nach der tödlichen Fahrt eines Autos durch die Leipziger Innenstadt laufen die Ermittlungen zu den Hintergründen weiter. Die Stadt will nun die Zufahrt zur Fußgängerzone überprüfen, über die der Täter offenbar ungehindert einfahren konnte. Am anderen Ende der Einkaufsmeile wurde das Fahrzeug durch Poller gestoppt. Bei der Tat kamen zwei Menschen ums Leben, drei weitere wurden schwer verletzt.
4: Als ich mich umdrehte, sah ich einen weißen Pkw mit einem Mann, der auf dem Dach lag, die Kümmersche Straße hinunterfahren. Geschwindigkeit vielleicht geschätzt 60 Stundenkilometer und sahen dann die angefahrenen Leute am Boden liegen. Ja.
2: Heiko Teggerts von der Polizeigewerkschaft zur Arbeit der Beamten.
5: Da gehören nicht nur die Spuren am Tatort zu, sondern da gehört auch die intensive Ermittlung zum Hintergrund dieser Tat dazu. Und nur wenn dort wirklich alle Fakten zusammengesammelt worden sind und ausgewertet werden, kann die Staatsanwaltschaft sozusagen die Anklage erheben.
2: Der Verdächtige wurde kurz nach der Tat festgenommen.

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